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2: Der Sänger, Musiker und Songschreiber Richard Marx wird heute 63 Jahre, geboren 1963 in Chicago. Bereits als 5-Jähriger sang der kleine Richard bei Werbejingles mit. Er war seit mehreren Jahren ein gefragter Background-Sänger, zum Beispiel für Leute wie Lionel Richie, bevor Richard Marx sein erstes Album veröffentlichte. Seine ersten 4 Singles erreichten alle die Top 3 der USA, wobei Hold On To The Night 1988 die amerikanischen Hitlisten anführte. Auch sein zweites Album Repeat Offender sorgte für Superhits. Satisfied und Right Here Waiting belegten erneut Nummer 1 der US-Charts. Und Angelia kam bis auf Platz 4. Insgesamt glückten 9 US Top 10 Erfolge. Richard Marx schrieb auch zahlreiche Songs für andere. Darunter den Kenny Rogers Hit What About Me. Aber auch für Richard Carpenter, Barbara Streisand, Cliff Richard, die Band Vixen, Steve Lukather, John Farnham, Luther Vandross etc. etc. Und immer wieder für The Tubes. Mit deren Frontmann Freeway Bill verbindet Richard Marx eine lange Freundschaft, privat und künstlerisch. Hier der erste Single-Hit aus dem Jahr 1987, damals Nummer 3 in den USA. Don't Mean Nothing. Happy Birthday, Richard Marx.
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Don't Mean Nothing. Der erste von insgesamt 9 US Top 10 Hits für Richard Marx, unser Geburtstagskind des Tages vom 16. September 2026. Ciao for now, sagt Nick von Vogelstein.

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4: Der Sänger, Musiker und Songschreiber Richard Marx wird heute 63 Jahre, geboren 1963 in Chicago. Bereits als Fünfjähriger sang der kleine Richard bei Werbejingles mit. Er war seit mehreren Jahren ein gefragter Backgroundsänger, zum Beispiel für Leute wie Lionel Richie, bevor Richard Marx sein erstes Album veröffentlichte. Seine ersten vier Singles erreichten alle die Top 3 der USA, wobei Hold On To The Nights 1988 die amerikanischen Hitlisten anführte. Auch sein zweites Album Repeat Offender sorgte für Superhits. Satisfied und Right Here Waiting belegten erneut Nummer 1 der US-Charts. Und Angelia kam bis auf Platz 4. Insgesamt glückten 9 US Top 10 Erfolge. Richard Marx schrieb auch zahlreiche Songs für andere. Darunter den Kenny Rogers Hit What About Me. Aber auch für Richard Carpenter, Barbara Streisand, Cliff Richard, die Band Vixen, Steve Lukather, John Farnham, Luther Vandross etc. etc. Und immer wieder für The Tubes. Mit deren Frontmann Fee Waybill verbindet Richard Marx eine lange Freundschaft, privat und künstlerisch. Hier der erste Single-Hit aus dem Jahr 1987, damals Nummer 3 in den USA. Don't Mean Nothing. Happy Birthday, Richard Marx.
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Don't Mean Nothing, der erste von insgesamt 9 US Top 10 Hits für Richard Marx, unser Geburtstagskind des Tages vom 16. September 2026. Ciao for now, sagt Nick von Vogelstein.

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1: Hi, this is Ross from Collective Soul. It's time for the Classic Hit of the Week. This week is my turn. Hope you like my choice. It's Eleanor Rigby by the Beatles. I like this song because the great vocals and harmonies and melodies, everything going on, everything's happening in that song.

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Highway Shoes. Hallo meine Lieben, es ist Mittwoch, der Feelgood-Faktor hier bei Feelgood FM. Los ging's mit den Ugly Guys. Cooles Plattencover, Highway Shoes. Da ist so ein paar komplett niedergetretene Cowboy-Stiefel drauf. Habt ihr früher auch gern in den 80ern und 90ern Cowboy-Stiefel getragen? Ja? Schön eng. Also immer eine Größe kleiner kaufen. Und wenn ihr das getan habt und jetzt zwischendurch eure Lendelwirbelpartie ankommt mit ein bisschen Schmerz, dann könnte es durchaus sein, dass das das Überbleibsel von den Cowboy-Stiefeln ist.

Wer damals Bob Seger gehört hat, hört immer noch gerne Bob Seger. Wait for me. Übermorgen am Freitag kommt ein neues Album. Also nicht wirklich ein neues Album, aber die 20th Anniversary Expanded Edition von Face the Promise. Das war sein 16. Studioalbum damals, vor 20 Jahren, von 2006. Und es ist eine Expanded Edition, denn es sind 4 neue Tracks mit drauf. Time, Little Jane, Red Eye to Memphis und Let Me Try heißen die. Und das ist auch eine kleine Sensation, denn Bob Seger war jetzt noch nie so der Freund von Streaming-Portalen, aber zum ersten Mal überhaupt gibt's das neue Album und die ganzen neuen Songs auf allen großen Streaming-Portalen. Aber für die Sammler gibt's natürlich auch eine 2-LP-Vinyl-Version mit 12-seitigen Booklet, Songtexten, Fotos. Das ist das erste Mal, dass dieses Album auf Vinyl rauskommt. Das gab's nur als CD.

Gibt haben wir einen in der Version von Keith Urban, der vor 6 Wochen ungefähr ein Album veröffentlicht hat. Das heißt Flow State. Und da gibt's Coverversionen ausschließlich auf dieser Scheibe. Und alle sind wirklich ausschließlich extrem cool.

Der Feel Good Faktor am Mittwoch mit Bon Jovi und Just Older. Older. Habt ihr euch schon mal überlegt oder gefragt, was ihr machen werdet, wenn ihr 100 Jahre alt werdet? In Japan zum Beispiel ist es mittlerweile schon fast normal. Die haben dort gerade einen historischen Meilenstein erreicht. 107.000 Menschen sind dort über 100 Jahre alt. Und die leben alle noch. Also schon klar, ne? Die sind alle noch am Leben. Der Großteil davon sind Frauen. Die machen 80% dieser Gruppe aus. Und die älteste lebende Person in Japan, das ist Fuyo Kishimoto. Sie ist 114 Jahre alt. Die hat 2 Weltkriege, die Erfindung des Internets, 2 Amtszeiten Donald Trump miterlebt. Und 1963 gab es in Japan nur 153 Menschen, die über 100 Jahre alt gewesen sind. Das Rezept für dieses lange Leben: hochwertiges Essen, ein guter Lebensstandard, moderne Medizin. Ja, so geht das.

Blinded When I See You, The Third Eye Blind im Feelgood-Faktor. Haben wir irgendwelche Megan Fox-Fans am Start, zufälligerweise? Megan Fox-Fans vortreten, Hände hoch. Gibt was Neues, ganz scharfe Kiste. Sie verkauft jetzt Seife. Seife und ein Duschgel zusammen mit einer Firma, die da Dr. Squatch heißt, kommt jetzt ein limitiertes, streng limitiertes Pflegeset raus. Laut Megan und dem Hersteller wird es die Leute alleine durch den Duft wild und ungezähmt machen, quasi in den Wahnsinn treiben. 5000 Sets gibt es nur davon. Und es ist jetzt nicht so, dass ich da jemand groß die Tasche füllen will. 22 US-Dollar, also 21,50 Euro sind aufgerufen für dieses Seifen- und Deo-Set. Aber weil es eben nur 5000 Stück gibt, muss man sich quasi in eine Verlosung einschreiben bei Dr. Squatch. Dann haben wir da schon wieder ein paar schöne Daten. Und dann ist davon auszugehen, dass die Dinge hinterher bei eBay oder sonst irgendwo für ein Vielfaches gehandelt werden. Also wenn ihr zufälligerweise eins erstehen solltet, nicht aufmachen. Lasst es in der Verpackung. Vielleicht wird es mal mehr wert als Krypto.

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1: 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Serena Ryder war das im Feelgood-Faktor. Und hier hören wir schon die Red Clay Strays und Fruits Gold.

Robin Beck und The Living Truth. Wart ihr zufälligerweise schon mal in Burgsinn? Burgsinn, eine kleine Gemeinde im nordwestlichen Teil Bayerns, der Landkreis Main-Spessart. In Burgsinn gibt es einen Pennymarkt. Und in diesem Pennymarkt sind gerade eben mal 50 Schafe einmarschiert und haben eingekauft, aber nicht auf Kreditkarte und auch nicht mit Bargeld bezahlt, sondern die sind da durch die Tür rein und haben die Regale mal ausgeräumt. Es war wohl so voll in diesem Laden, dass sich die Kunden und die Angestellten auf die Kassenbänder gerettet haben. Und irgendwann kam dann der Schäfer rein und hat gesagt, was ist denn jetzt da los? Kommt ihr wohl raus? Da riecht's heute bestimmt doch gut.

0: Daphne Willis und Keep On Keeping On. Zum Schluss der ersten Stunde des Feelgood-Faktors heute am Mittwoch. Und damit Happy Birthday to you.
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4: Der Sänger, Musiker und Songschreiber Richard Marx wird heute 63 Jahre, geboren 1963 in Chicago. Bereits als 5-Jähriger sang der kleine Richard bei Werbejingles mit. Er war seit mehreren Jahren ein gefragter Background-Sänger, zum Beispiel für Leute wie Lionel Richie, bevor Richard Marx sein erstes Album veröffentlichte. Seine ersten 4 Singles erreichten alle die Top 3 der USA, wobei Hold On To The Nights 1988 die amerikanischen Hitlisten anführte. Auch sein zweites Album Repeat Offender sorgte für Superhits. Satisfied und Right Here Waiting belegten erneut Nummer 1 der US-Charts. Und Angelia kam bis auf Platz 4. Insgesamt glückten 9 US Top 10 Erfolge. Richard Marx schrieb auch zahlreiche Songs für andere. Darunter den Kenny Rogers Hit What About Me. Aber auch für Richard Carpenter, Barbara Streisand, Cliff Richard, die Band Vixen, Steve Lukather, John Farnham, Luther Vandross etc. etc. Und immer wieder für The Tubes. Mit deren Frontmann Three-Way Bill verbindet Richard Marx eine lange Freundschaft, privat und künstlerisch. Hier der erste Single-Hit aus dem Jahr 1987, damals Nummer 3 in den USA. Don't Mean Nothing. Happy Birthday, Richard Marx.
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Don't Mean Nothing. Der erste von insgesamt 9 US Top 10 Hits für Richard Marx, unser Geburtstagskind des Tages vom 16. September 2026. Ciao for now, sagt Nick von Vogelstein.

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Unser Geburtstagskind des Tages vom 16. September. Richard Marx. Und jetzt alle anderen. Ein ganz großer des Blues ist 1925 geboren worden, am 16. April. Im Alter von 90 Jahren, 2015, ist er verstorben. B.B. King.

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Und the thrill is gone. Ein paar Jahre nach ihm in El Campo in Texas geboren, 1931. Ein Mann, der hat sich als R&B-Pianospieler, als Sänger und aber auch vor allem als Boogie Woogie Man seinen Namen gemacht damals. Little Willie Littlefield.

Little, Willie Littlefield. One Scotch, one Bourbon, one Beer. 31er Jahrgang, 1940 geboren in New York City. Ein Bassist, der hat den berühmten Double Bass gespielt, Lyle Atkinson. Unter anderem für Nina Simone.

als dieses TV-Format The Monkees gecastet wurde. Die Produzenten wollten eigentlich die Show direkt um Joe Butler und seine Jungs von Love and Spoonful herum drehen, aber dann hat man sich doch irgendwann entschieden, na, wir leben lieber Schauspieler.

The Hollies und A Long Cool Woman in a Black Dress mit Bernie Calvert am Bass. Er wird heute 84 und ihren 82. feiert Betty Kelly.

Betty Kelly von Mother Reef and the Vandellas. Und damit sind wir angekommen bei J. Peter Robinson. Wer ist, verflixt nochmal, J. Peter Robinson? Er ist ein Keyboarder. Er ist Musiker und Arrangeur gewesen für Carly Simon, für Mike Rutherford, für Brian Ferry, für Steeler's Wheel, hat Musik komponiert für Wayne's World und die TV-Serie Zauberhafte Hexen, aber vor allem ist er seit Angedenken der etatmäßige Keyboarder gewesen bei Phil Collins auf allen Alben, auf allen Touren. 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J. Peter Robinson.

Jay Peter Robinson zusammen mit Phil Collins. ...1947 geboren. Der ist noch U80. Sonny Lemaire. Bassist und Songschreiber für diese wunderbare Band namens Exile.

1948 geboren, Kenny Jones, der Drummer von den Faces und den Small Faces. Und dann war er auch noch ein paar Jahre mal bei den Who. Und gleicher Jahrgang, 1948, das ist Ron Blair. Ron Blair spielt Bass und hat eine bewegte Jugend hinter sich. 50er, 60er Jahre. Sein Vater war bei der US Navy und die Familie musste alle paar Jahre umziehen. Ron ist aufgewachsen in Japan und in Hongkong. Und in Japan war er als Teenager sogar schon in einer Rockband mit dabei. Und 76, da holte ihn dann Tom Petty nach Los Angeles. Und Ron hat den Bass gespielt auf den Meilenstein-Alben von Tom Petty, auf den drauf war Refugee und American Girl und Learning to Fly. Und dann, 82, hat er, Ron hat gesagt, ihr könnt mich jetzt alle mal, ich halte das nicht mehr aus, das ist mir alles zu stressig, die ganze Zeit auf Tour und ich bin komplett ausgebrannt, hat das Musikbusiness hingeschmissen, ist nach Kalifornien zu seiner Frau gezogen und hat mit der zusammen einen Laden für Bademode und Bikinis eröffnet. Bis Mitte der 90er Jahre hat er das durchgezogen, dann hat er ihn verkauft und kam dann 2002 wieder zurück in die Heartbreaker Band von Tom Petty. Und jetzt gerade eben ist er wieder auf der Bildfläche aufgetaucht, denn zusammen mit den Original Heartbreakers hat er eine historische Reunion in Nashville bei den Americana Music Awards gespielt. Ron Blair.

Tom Petty, The Heartbreakers und Ron Blair am Bass. 2 Jahre nach ihm, in Darby in Florida geboren, einer von 2 Brüdern, der Howard hatte vor ein paar Tagen erst, David Bellamy, feiert heute seinen 76. Hat ja gerade eben mit seinem Bruder ein Album rausgehauen mit einem neuen Song drauf, der die Welt inspirieren soll, wie man denn mit Problemen umgeht. Kauft euch Gras und ein Bong, raucht es und alles wird gut.

0: 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Kannst du glauben, dass die Bellamy Brothers das singen? Eigentlich hätte man das mehr Cheech and Chong zugeschrieben.
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1954 in Salisbury in England geboren, Colin Newman, der Frontmann dieser Band hier, diesen Wire. Und gleicher Jahrgang, aber geboren in Nebraska, Frank Reed von den Chillites.

Can't Change That, Ray Parkers Radio. Mit Charles Fearing, dem Gitarristen dieser Band. So, das war jetzt zweimal ein bisschen R&B und Soul. Wir wechseln das Thema. 1956 in Ridley Park in Pennsylvania. Dave Blood hat er sich genannt. Eigentlich ist er Schultheiß. War der Bassist von der Band mit einem sehr sinnigen Namen. The Dead Milkman.

Dead McMahon und der Song von Punkrock Girl mit Dave Blood. Oder auch Schultheiß am Bass. Dann kommen wir zu My Bloody Valentine mit Belinda Butcher. Die feiert ihren 65. Singt und spielt Gitarre.

My Bloody Valentine, da hat sie mehr Gitarre gespielt als gesungen. Das ist unüberhörbar gewesen. Kommen wir zu Dave the Snake Szabo. Der wird 62 heute. Der ist in New Jersey in derselben Straße aufgewachsen wie ein gewisser John Bon Jovi. Die beiden waren echt fette Kumpels. Und 83 war er tatsächlich der allererste Lead-Gitarrist von Bon Jovi. Hat die erste kleine Minitour mitgespielt zum Hit Runaway. Aber dann kam Richie Sambora und hat gesagt, du bist jetzt raus hier. Nichtsdestotrotz sind sie Freunde geblieben, er und John Bon Jovi. Und nachdem er da raus war, hat er Skid Row gegründet und hat die ganzen großen Welthits der Band wie Youth Gone Wild und I Remember You und 18 and Life geschrieben.

0: David und der Snake Sabo von Skid Row, 62 Jahre alt. Ich habe noch drei Geburtstagskinder, wollte aber vorher mal kurz reinhören, was denn ab 20 Uhr der Axel heute Abend auf der Nadel hat.
1: Hallo, Feel Good FM. Hier ein kurzer Hinweis auf den Abend heute von 20 bis 22 Uhr. Heute gibt es unter anderem Musik einer japanischen Rockband namens One O'Clock. Ich habe ein paar neue Alben und eine ganze Menge Musik aus den beginnenden 2000ern sozusagen vorliegen. Und was es heute nicht gibt, ist Zeug aus den 80ern. Vielleicht bis auf die eine oder andere Hintergrundmusik. Also nicht vergessen, schaltet ein. Ich freue mich auf euch, auch wenn ich das gar nicht live mache. Aber dazu dann später. Tschüss.
0: Aber ich hätte noch einen 80er. Mit den Jets und Kathy Wolfgram. Die Feier, den 57.

1984 in Georgien geboren und dann nach England ausgewandert. Katie Melua. Und die Geschichte von den 9 Millionen Fahrrädern in Peking. Den Song hat sie aufgenommen vor 21 Jahren. Ich gehe mal davon aus, dass sich diese Zahl inzwischen deutlichst erhöht hat. Und damit kommen wir zu Nick Jonas. Der feiert seinen 34. ist einer von den Jonas Brothers.

What a man gotta do und die Jonas Brothers. Einen Song muss ich noch hinterher schicken, das ist mir jetzt ein persönliches Anliegen, denn neben all diesen Musikern hätte nämlich heute auch mein lieber Bruder Peter seinen 79. Geburtstag. Der ist vor 3 Jahren von einem Herzinfarkt dahingerafft worden. Sinnigerweise am Abend, bevor er am nächsten Tag den Termin gehabt hätte beim Kardiologen. Peter, der ist für dich.

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The Black Rose, she talks to angels. Im Feelgood-Faktor am Mittwoch, hier bei Feelgood FM, ein halbes Stündchen noch Besachsel. Und ich habe noch James Ivy.

Foreigner, Waiting for a Girl Like You. 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

0: Edge und The Girl from Last Night's Dream. Und bei mir jetzt noch die aktuelle Hitwucht dieser Woche. Also mit Taller Than You Stood Before.
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And also, das war's dann für heute wieder mal gewesen. Meine Lieben, herzlichen Dank fürs Zuhören. Weiter geht's mit Axel Schrul. Und ich wäre Stunde morgen ab 17 Uhr wieder zur Verfügung. Wenn das gewünscht wird von euch. Also ich stehe zur Verfügung, wenn es nicht gewünscht wird von dem einen oder der anderen, dann bin ich trotzdem hier. Schönen Abend.

0: Oha, ich beginne die Sendung gleich mit einer Lüge. Wenn ich nämlich jetzt sage, es ist 20 Uhr, dann stimmt das zumindest mit meiner Uhr hier überhaupt nicht überein. Es ist in etwa 11 Uhr morgens, aber das liegt daran, dass ich diese Sendung vorproduziere.
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Die Band heißt tatsächlich One O'Clock und diesen Titel, den haben sie sich gegeben, weil sie um One O'Clock meistens jedenfalls in der Anfangsphase angefangen haben zu üben und da das L und das R im Japanischen ja irgendwie gleich sind, so lese ich jedenfalls, haben sie sich diesen Namen gegeben, den ich ziemlich interessant finde. Hier ist Feel Good FM. Und ich freue mich, heute wieder für euch senden zu dürfen, auch wenn es eben, wie gesagt, eine Aufzeichnung ist. Ich bin ja Musiker von Beruf und ich bin abends relativ häufig unterwegs in musikalischer Mission. Von daher heute Abend eben auch, aber ihr werdet es ja nun trotzdem hier hoffentlich genießen, was ich hier mit euch vorhabe. Ich werde weitere Stücke, noch zwei von One O'Clock spielen, eins aus dem Jahre 2015, das heißt Cry Out, und ein weiteres Stück, da muss ich das Jahr nochmal nachschlagen, mit dem Titel, jetzt muss ich eher, Ending Story, hier auf Feel Good FM, hier ist noch einmal One O'Clock.

Ending Story von One Ok Rock. Wird übrigens geschrieben wie das Wort One, dann okay und dann Rock. Gute Schreibweise, finde ich. Und ich denke, damit habe ich meine Schuldigkeit getan, denn ich hatte ja in der letzten Sendung, die ich zusammen mit Mike T gemacht habe, am Montag gesagt, dann muss ich wohl ein bisschen japanische Musik am Mittwoch spielen. Das habe ich jetzt getan, dreimal. Und tatsächlich ist ja diese Band dafür bekannt, dass sie immer mal wieder japanische und englische Textteile miteinander mischt. Mischen, was die Texte betrifft, tut der Folgende gar nichts. Der singt einfach deutsche Texte, okay? Da sind sicherlich auch ein paar Anglizismen drin, aber egal. 2026, also in diesem Jahr, hat Farin Urlaub ein neues Album veröffentlicht, diesmal ohne die Ärzte und diesmal auch ohne das Racing-Team, ganz alleine. Wie ich finde, eine, ja, manchmal ganz interessante Mischung aus Rock und ja, durchaus auch NDW-Elementen. Das Album heißt Ein Lächeln im Gesicht und wir hören zunächst einmal das Stück Totalschaden.

Ja, wir hätten bei diesem Betrag 1428 sicherlich auch alle sofort an diese Schlacht gedacht, nicht wahr? Fahr in Urlaub und Sie, ich möchte noch zwei Stücke von ihm spielen und zwar die aktuelle Single, die ich sehr wichtig finde, auch gerade im Zusammenhang mit dem, was hier in Deutschland gerade so abgeht, ne? Und mit der Aufforderung an alle in MV und alle in Berlin jetzt am Sonntag bitte, bitte, bitte das Richtige zu wählen und danach ein etwas älteres Stück nochmal von Farin Urlaub und seinem Racing-Team. Aber zunächst einmal hier das Aktuelle, was er so im Radio und sonst wo bringt. Und ich finde das Stück durchaus ziemlich gut. Hier ist Farin Urlaub mit Happy to be

Immer noch geil, fahr in Urlaub mit Herz verloren. So, Monty Python würde jetzt, glaube ich, sagen, and now for something completely different.

Weight of Love, die aus Ohio stammende Band The Black Keys, eigentlich nur ein Duo, von ihrem 2014er Album Turn Blue. Die Black Keys haben auch in diesem Jahr ein neues Album herausgebracht, das heißt Peaches, und von dem Album hören wir gleich noch ein Stück, und zwar Where There's Smoke, There's Fire. Danach noch einmal The Black Keys mit Shine a Little Light von einem Album, das heißt Let's Rock. Und ganz ehrlich, das ist ein sehr verstörender Albumtitel. Da ist auch ein elektrischer Stuhl auf dem Cover abgebildet und der ist echt. Der wurde auch benutzt offensichtlich für eine Todesstrafe. Und der Delinquent, der hat als letzte Worte auf dem elektrischen Stuhl gesagt, Let's Rock. Ich denke, das muss man nicht weiter kommentieren. Hier kommen die Black Keys aus dem Jahre 2026.

Die Black Keys vom Album Let's Rock, Shine a Little Light. Ja, jetzt könnte ich schon wieder sagen, and now for something completely different. Obwohl, vielleicht nicht ganz. Wir kommen zu einer Dame namens Michelle Branch. Und irgendwie komme ich deswegen auf sie, weil der Patrick Carney von den Black Keys irgendwann angefangen hat, mit Michelle Branch zu arbeiten. So erstmal als Produzent und inzwischen sind die tatsächlich auch verpartnert. Also das passiert in Musikerkreisen ja durchaus relativ häufig. Ich habe neueres Material, was Michelle Branch, also zusammen mit Patrick Carney zusammen aufgenommen hat, zurzeit hier nicht vorliegen. Aber ich könnte ja mal ein paar ältere Sachen spielen. Wie wäre es zum Beispiel mit einer Nummer, die Michelle Branch zusammen mit Santana gemacht hat? Das findet man auf dem Album Shaman aus dem Jahre 2002. Hier ist Michelle Branch zusammen mit Santana und The Game of Love auf Feel Good FM.

Michelle Branch aus dem Jahre 2001. Die hat gerne mal Duets gemacht mit, oder Duette, heißt es wahrscheinlich, ne? Duette gemacht mit anderen Leuten, zum Beispiel auch mit Sheryl Crow. Im Jahre 2003 erschien dieser Titel hier auf dem Album Hotel Paper, Love Me Like That. Hier ist noch einmal Michelle Branch mit Sheryl Crow zusammen.

Sheryl Crow aus ihrem, ich glaube, 2001 veröffentlichten Album Come On, Come On und Hole in My Pocket. Ein bisschen später, 2010, glaube ich, hat sie ein Stück zusammen aufgenommen mit Justin Timberlake. Und das ist eine Coverversion. Mal gucken, ob ihr es erkennt.

0: Sheryl Crow zusammen mit jemandem, der die Boygroup-Ära ja nun wirklich gut überlebt hat. Justin Timberlake, der kam ursprünglich ja von NSYNC. Und ich hätte jetzt natürlich ganz locker Terence Trent D'Arby spielen können mit irgendeiner Nummer. Aber ich wollte in dieser Sendung überhaupt keinen 80er-Titel haben. Also von daher fiel das aus. Ich denke, ich spiele einfach mal einen Titel von NSYNC. Ja, ja, ich weiß, das ist Boygroup-Zeug. Ja, aber so auf ihrer letzten Platte, auf dieser Celebrity, da gab es durchaus spannende Sachen, zumindest für uns Musiker. Also das ist ein ziemlich nerdiger Song, muss ich sagen, aber mir gefällt er eben gut. This Must Be Pop.
1: Dirty Pop.

2002 ist das hier rausgekommen. Avril Lavigne, das Album Let Go, und der Titel war natürlich Losing Grip. Meine Güte, das muss ich erstmal nachlesen. Hier ist Feel Good FM und hier ist der Abend mit mir, mit Axel S. Und ich denke mal, ich spiele einfach noch ein bisschen was von Avril Lavigne. Nicht zuletzt auch deswegen, weil meine große Tochter, mir gestern erzählt hat, dass sie plötzlich wieder irgendwie auch solche Sachen mal manchmal hört. Und das ist ja nun wirklich so ein bisschen aus ihrer Kindheit, ne? Ja, die ist 94 geboren. Da ist ein Stück aus dem Jahre 2004, was ich jetzt hier gleich spielen werde. Das wäre so, wenn Ariane, also meine kleine Tochter, die ja jetzt 10 Jahre ist, so aktuelle Songs hört. Ne? Und das war damals, also aktuell. Das Stück heißt Happy Ending und jetzt muss ich mal eben gucken, wie heißt das Album nochmal? Under My Skin hieß das Album. Hier kommt also tatsächlich mal wieder eine Single. No? Yes, Avril Lavigne.

Avril Lavigne aus dem Jahre 2007 und aus Kanada. Ja, und wir bleiben auch in Kanada, aber wir werden ein bisschen kantiger. Hier kommt Alanis Morissette.

0: Tim.
1: Ups. Was war das denn? Irgendwie brach dieser Track plötzlich ab. Wahrscheinlich geht der auf der Platte dann weiter irgendwie in einen anderen über. Weiß ich nicht. 2002 ist das Jahr, Alanis Morissette. Und irgendwie kennt man ja fast immer nur Sachen aus diesem Album Jagged Little Pill von, ich glaube, 96 war das. Ironic ist immer noch... immer wieder im Radio und so weiter und so fort. Aber sie ist ja tatsächlich auch immer noch aktiv. Ich habe hier noch was aus dem Jahre 2008 von ihr. Und das heißt Versions of Violence. Das Album hieß Flavors of Entanglement. Und das ist damals ziemlich an mir vorbeigegangen, muss ich zu meiner Schande gestehen. Ich denke, das muss ich mal ändern. Hier kommt noch einmal Alanis Morissette.

Ja, da muss man applaudieren, denke ich auch. Nicht? Von dem wunderbaren MTV Unplugged Album nochmal Alanis Morissette und Uninvited. So, ich glaube, ich ende diese Sendung, wir sind noch nicht ganz am Ende, mit ein paar einzelnen Tracks, so ein bisschen aus der Zeit, die wir gerade so haben, so Anfang der 2000er. Wie wär's zum Beispiel mit diesem hier? Hier sind die Foo Fighters auf Feel Good FM.

POD, Youth of the Nation aus dem Jahre 2002. Und ich finde, dieser Song, der passt ganz hervorragend dazu. Hier ist Linkin Park. Und natürlich, ihr kennt es alle, Somewhere I Belong auf Feel Good FM.

Evanescence hier auf Feel Good FM. Am Anfang der Sendung habe ich gelogen und jetzt lüge ich ja schon wieder. Ich hatte gesagt, ich wollte kein Stück aus den 80ern spielen. Aber dieser Hintergrundtrack, der kommt aus dem Jahr 1984. Eieieiei. Meine Sendung ist sozusagen quasi ganz und gar vorbei. Nach mir der Wolfman, da gibt es den Classic Rock. Auf die neue Sendung von Mike T, die morgen um diese Zeit kommt, also von 20 bis 22 Uhr, möchte ich ganz besonders hinweisen, denn ich denke, da gibt es richtig Interessantes. Er hat mir so ein paar Sachen am Montag erzählt, die er davor hat und die klingen super spannend. Ich kann nur empfehlen, da morgen Abend reinzuhören. Noch einmal 20 Uhr mit Mike T, seine neue Show. Und wenn mir jetzt der Name der Sendung noch einfallen würde, dann wäre ich sehr glücklich. Muss ich wohl unglücklich aus dieser Sendung herausgehen, ha?

So, ich verabschiede mich. Ich bin nächste Woche, so nichts dazwischen kommt, wieder live dabei. Das heißt also nichts Vorproduziertes mit allen Versprechern, die ich so dann machen werde. Ihr werdet es ja merken, nicht? Und ich gehe raus aus dieser Show mit einem Stück aus dem Jahre 2005 von The Fray. Hier ist How to Save a Life. Und ja, ich hoffe, ich habe euch ein kleines bisschen euren Abend gerettet, wenn auch nicht ganz das Leben. Tschüss, bis bald.

listening to the Wolfman.